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1: Mit Alexander Fekonja. Würde die Lohnlücke zwischen Frauen und Männern verschwinden, würde das laut einer ÖGB-Berechnung nicht nur mehr Gerechtigkeit, sondern auch 9 Milliarden Euro zusätzliche Einnahmen für Staat und Sozialversicherungen bringen. Frauen würden dabei im Schnitt um 366 Euro netto pro Monat mehr verdienen. Der ÖGB pocht deswegen darauf, dass die EU-Entgelttransparenz-Richtlinie umgesetzt wird. Die Frist dafür wurde von Österreich aber am 7. Juni verabsäumt. In Österreichs Gemeinden gibt es aktuell so viele Bürgermeisterinnen wie noch nie, 247 von knapp 2100, das sind rund 12% und um 2,5 Punkte mehr als vor einem Jahr. Am höchsten ist die Quote in Niederösterreich mit 99 Bürgermeisterinnen, am niedrigsten in Kärnten mit nur 9. Rechnet man auch Vizebürgermeisterinnen und Gemeinderätinnen mit ein, liegt der Frauenanteil bei 27%. Wer in Österreich zu wenig Einkommen hat, bekommt vom Staat Unterstützung in Form der Sozialhilfe. Sozialministerin Corinne

0: dann über die Bühne gegangen. Es beleuchtet die hitzige Online-Debatte zwischen jenen, die das Tier retten und jenen, die es sterben lassen wollten.
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1: Mit Helene Feichtenhofer. Schönen guten Morgen. Bargeld hat in Österreich immer noch einen hohen Stellenwert, auch wenn immer öfter mit Karte oder Handy gezahlt wird. Etwa 3/4 der Österreicher begleichen auch in der Gastronomie ihre Rechnung in Bar, wie eine Market Agent Studie zeigt, und lassen auch mehr Trinkgeld da. Cash is Fash heißt auch eine Initiative der Wirtschaftskammer. Betriebe sollen dadurch sichtbar machen, dass Bargeld willkommen ist. Gastroobmann Alois Reiner:
2: Bargeld ist ja auch in gewisser Art und Weise eine Unabhängigkeit, denn wenn es zu einem Blackout kommt, dann kann ich mit dem Bargeld weiterhin noch einkaufen gehen. Mit der Kreditkarte oder mit der Bankomatkarte wird es dann vielleicht nicht mehr lustig sein. Und ich denke schon, dass hier auch ein gewisses Backup für die Bevölkerung wichtig ist.
1: Ziel ist es auch, den Gästen alle Zahlungsmittel möglich zu machen, so Reiner. Nach wie vor kein Brand aus beim Waldbrand im Osttiroler Virgen. Zwar haben die Feuerwehrleute gestern am späten Abend nur mehr letzte Nachlöscharbeiten gemacht, aber Kontrollflüge mit einer Drohne dürften noch nicht das gewünschte Resultat gebracht haben, weswegen die Feuerwehren eben noch keinen Brand ausgeben konnten. Es dürften noch immer vereinzelt Glutnester da sein. Das Feuer war Freitagnachmittag auf einer Fläche von 10 bis 12 Hektar abgeholztem Gebiet ausgebrochen. Das US-Militär hat nach eigenen Angaben auch vergangene Nacht wieder Ziele im Iran angegriffen. Die Attacken hätten sich gegen Raketenstellungen und Anlagen zur Luftabwehr gerichtet, berichtet die New York Times. UNO-Generalsekretär Guterres hat unterdessen beide Seiten dazu aufgerufen, wieder mit den Verhandlungen zu beginnen. Bei Lotto hat es auch gestern niemand geschafft, auf die 6 Richtigen zu tippen. Am kommenden Mittwoch wartet damit ein 7-fach-Jackpot darauf geknackt zu werden. Bei diesem Sechser wird es um rund 8,4 Millionen Euro gehen.
0: Kommen wir nun zum Wetter.
3: Heute scheint größtenteils die Sonne. Im Laufe des Tages kommen zeitweise Quellwolken hinzu. Die Temperaturen steigen auf rund 32 Grad. Aktuell messen wir in Wien 18 Grad. Das waren die aktuellen Wetterinformationen.

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1: Mit Helene Feichtenhofer. Schönen guten Morgen. Die Österreicherinnen und Österreicher sind Bargeldfans. Auch wenn immer mehr mit Karte oder Handy zahlen, so bleibt Bargeld für viele Menschen unverzichtbar. Rund 3/4 der Österreicherinnen und Österreicher etwa zahlen auch im Café oder im Gasthaus ihre Rechnung in Bar, zeigt eine Market Agent Studie. Die Wirtschaftskammer hat nun die Initiative Cash ist Fash gestartet. Ziel ist es zu zeigen, dass in der Gastro Bargeld sehr willkommen ist, erklärt Gastro-Obmann Alois Reiner.
2: Bargeld ist ein ganz normales, legales Zahlungsmittel und wir wollen natürlich, dass unsere Gäste so viele Möglichkeiten, wie nur irgendwie möglich ist, haben, um dann auch ihre Rechnungen begleichen zu können.
1: Vor allem auch im Urlaub nutzen die Österreicherinnen und Österreicher gerne Bargeld. Die EU-Außenminister beraten heute in Brüssel über die Lage im Nahen Osten und auch in der Ukraine. Es geht vor allem um die Frage, ob es weitere Sanktionen für Israel geben soll wegen der Siedlungspolitik des Landes. Israel hat illegale Siedlungen im Westjordanland ausgeweitet. Vor allem Spanien, Belgien und Irland fordern dafür Strafen. In Linz soll ein 13-Jähriger über Monate hinweg von mehreren Jugendlichen bedroht und erpresst worden sein. Die Jugendlichen sollen dem Buben eine Machete an den Hals gehalten haben oder ihn auch durch Elektroschocks verletzt haben, damit er ihnen Geld und andere Wertgegenstände gibt. Die Polizei hat 2 15-Jährige als mutmaßliche Täter ausforschen können. Die beiden sind inzwischen in der Justizanstalt Wels. Tennis, der Italiener Jannik Sinner kann seinen Titel in Wimbledon erfolgreich verteidigen. Der Weltranglistenerste hat sich in 4 Sätzen gegen den deutschen Alexander Zverev durchgesetzt. Für Sinner war es der 5. Sieg bei einem Major-Event.
0: Kommen wir nun zum Wetter.
3: Heute scheint größtenteils die Sonne. Im Laufe des Tages kommen zeitweise Quellwolken hinzu. Die Temperaturen steigen auf rund 32 Grad. Aktuell messen wir in Wien 21 Grad. Das waren die aktuellen Wetterinformationen.
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3: Es ist kurz nach 7 Uhr und es gibt momentan keine größeren Verkehrsbehinderungen oder längere Staus. Gute Fahrt und passen Sie auf sich auf.
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1: Mit Helene Feichtenhofer. Schönen guten Morgen. Die letzte Hitzewelle Ende Juni hat in Westeuropa zu mehr als 10.000 zusätzlichen Todesfällen geführt. Das zeigen nun Daten der EU-Gesundheitsbehörde ECDC. Melanie Wenig hat die Einzelheiten.
2: Vor allem für ältere Menschen sind solche Hitzewellen gefährlich, zeigt diese Auswertung ganz deutlich. Mehr als 9.000 der zusätzlichen Todesfälle waren über 65-Jährige. Extreme Hitze kann zum Tod führen, indem sie einen Hitzeschlag verursacht oder Herz-Kreislauf- und Atemwegserkrankungen verschlimmert. Das trifft eben vor allem auf ältere Menschen zu. Besonders stark von der Hitzewelle betroffen waren die Menschen in Frankreich und Belgien.
1: Die USA und der Iran fliegen weiter Angriffe. Die USA haben vergangene Nacht Radaranlagen, Flugabwehranlagen und kleinere Boote im Iran zerstört. Der Iran wiederum hat Ziele in Jordanien, Kuwait und Bahrain angegriffen. UNO-Generalsekretär Guterres hat beide Seiten dazu aufgerufen, die Kämpfe sein zu lassen und wieder mit Verhandlungen zu beginnen. Die Österreicherinnen und Österreicher sind Bargeldfans. Auch wenn immer mehr mit Karte oder Handy zahlen, so bleibt Bargeld für viele Menschen unverzichtbar. Rund 3/4 der Österreicherinnen und Österreicher zahlen etwa auch im Café oder im Gasthaus ihre Rechnung in Bar, zeigt eine Market Agent Studie. Die Wirtschaftskammer hat nun die Initiative Cash ist Fesch gestartet. Ziel ist es zu zeigen, dass in der Gastro Bargeld sehr willkommen ist. In Wien, Graz oder auch in Linz beginnt heute die Sommerkinder-Uni. Kinder können da Vorlesungen, Seminare und Workshops besuchen und quasi erste Universitätserfahrungen sammeln. Einzelne Restplätze für Kurzentschlossene gibt es noch.
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3: Heute scheint größtenteils die Sonne. Im Laufe des Tages kommen zeitweise Quellwolken hinzu. Die Temperaturen steigen auf rund 32 Grad. Aktuell messen wir in Wien 23 Grad. Das war das Wetter.
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3: Es ist kurz nach 8 und aktuell verzeichnen wir einige Verzögerungen in Wien. Auf der Donauuferautobahn kommt es zwischen Tunnel Kaisermühlen und Knoten Kaisermühlen zu einem Stau aufgrund des Berufsverkehrs. Auch auf der Autobahn Südosttangente Wien gibt es einen Stau zwischen Hirschstetten und Praterbrücke, ebenfalls bedingt durch den Berufsverkehr. Rechnen Sie mit längeren Fahrzeiten in all diesen Bereichen. Kommen Sie gut und sicher an Ihr Ziel.
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2: Mit Helene Feichtenhofer. Schönen guten Morgen. Das österreichische Studiensystem muss flexibler werden. Das schlägt der Forschungsrat vor. Melanie Wenig, was genau ist denn damit gemeint?
3: Der Forschungsrat schlägt vor, dass es an den Unis in Zukunft nicht nur Vollzeitstudien geben soll, sondern auch Teilzeitstudien. Damit würde man auch Menschen, die arbeiten, die Möglichkeit geben zu studieren, würde die Uni also für mehr Menschen interessant machen. Derzeit ist es ja nach wie vor so, dass in Österreich die meisten Studenten aus Familien kommen, in denen es bereits Akademiker gibt. Die, die in Teilzeit studieren, sollen dann doppelt so lange brauchen dürfen fürs Studium. Bei denen, die Vollzeit studieren, dagegen könnte man die Ziele im Studium noch einmal etwas nachschärfen.
2: Außerdem schlägt der Forschungsrat vor, die Studienbeihilfen zu erhöhen. Das würde zwar etwas kosten, aber auch das jetzige System sei kostenintensiv und würde wenig bringen. Wie am besten ein Social-Media-Verbot für Kinder und Jugendliche anlegen, darüber haben Experten in den letzten Monaten beraten und sie übergeben heute einen Bericht an EU-Chefin von der Leyen mit ihren Vorschlägen. Auch ab welchem Alter so ein Verbot aus ihrer Sicht überhaupt Sinn macht. Diese Vorschläge der Experten könnten dann auch das geplante Social-Media-Verbot in Österreich beeinflussen. Die Bundesregierung plant es ja für unter 14-Jährige. In der Gemeinde Magdalensberg im Bezirk Klagenfurt-Land hat die Polizei eine Bande gefasst, die unter anderem E-Scooter gestohlen hat. Eine Spaziergängerin hatte die Polizei gerufen, weil sie auf einem Feldweg mehrere Fahrradteile und zwei E-Scooter gefunden hat. Schon am Tag zuvor waren dort 3 gestohlene Fahrräder gefunden worden. Die Polizisten haben dann 4 Rumänen ausforschen können, die wohl in der Umgebung immer wieder auf Diebestour gegangen sind. Bei Lotto hat es auch gestern niemand geschafft, auf die 6 Richtigen zu tippen. Am kommenden Mittwoch wartet damit ein 7-fach-Jackpot darauf geknackt zu werden. Bei diesem Sechser wird es um rund 8,4 Millionen Euro gehen.
1: Kommen wir nun zum Wetter.
4: Heute scheint größtenteils die Sonne. Im Laufe des Tages kommen zeitweise Quellwolken hinzu. Die Temperaturen steigen auf rund 32 Grad. Aktuell messen wir in Wien 24 Grad. Das waren die Wetteraussichten.
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4: Es ist kurz nach 9 Uhr und aktuell verzeichnen wir einige Verzögerungen in Wien. Auf der Donauuferautobahn kommt es zwischen Tunikaisermühlen und Knotenkaisermühlen zu einem Stau aufgrund des Berufsverkehrs. Auch auf der Wagramer Straße bis Lasalle Straße gibt es einen Stau, bedingt durch sehr viel dichteren Verkehr als normal zwischen A22, Tunikaisermühlen und Vorgartenstraße. Rechnen Sie mit längeren Fahrzeiten in all diesen Bereichen. Kommen Sie gut an Ihr Ziel.

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1: Stimmt es eigentlich, dass Dinkelmehl gesünder als Weizenmehl ist? Dinkel ist gesund und enthält mehr und höherwertiges Eiweiß, mehr Vitamine und Mineralstoffe. Auch punktet Dinkel mit einem hohen Anteil an Ballaststoffen und ungesättigten Fettsäuren. Viele Menschen mit einer Weizenunverträglichkeit vertragen Dinkel besser. Und das, obwohl Dinkel auch aus der Weizenfamilie kommt. Der höhere Gehalt an Kieselsäure sorgt dafür, dass das Gewebe im Körper gefestigt und dessen Elastizität erhöht wird. Auch wirkt es sich positiv auf Haare, Nägel und Haut aus und fördert zudem die Konzentration. Ich bedanke mich für Ihr Interesse und freue mich auf das nächste Mal.
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1: Mit Helene Feichtenhofer. Die Minister der EU-Staaten geben heute voraussichtlich ihr Okay zu den neuen Fluggastrechten. Die werden dann ab Mitte nächsten Jahres gelten. Was wird denn da neu, Alex Süker?
2: Kinder unter 14 Jahren dürfen in Zukunft im Flugzeug neben den Eltern sitzen, ohne dass Geld für die Sitzplatzreservierung fällig wird. Das gilt auch für Schwangere oder Menschen im Rollstuhl und ihre Begleitung. Fluggesellschaften müssen außerdem Schreibfehler im Namen auf Tickets kostenlos korrigieren und für eingecheckte Gäste ohne weitere Gebühren einen neuen Boardingpass ausdrucken. Die Regeln für Entschädigungen, wenn sich Flüge verzögern oder gestrichen werden, bleiben im Wesentlichen gleich.
1: Das EU-Parlament hat den neuen Fluggastrechten schon zugestimmt. Die anhaltenden Angriffe zwischen den USA und dem Iran machen sich auch bei den Ölpreisen bemerkbar. Die sind nun wieder nach oben geschnellt. Ein Barrel, das sind 159 Liter, der Rohölsorte Brent, kosten heute früh fast 70 Euro. Das sind um fast 5% mehr als zuletzt. Bei einer Schwerpunktkontrolle in Traun in Oberösterreich hat die Polizei letzte Woche einen E-Scooter mit Allradantrieb beschlagnahmt. Das Fahrzeug konnte 150 km/h erreichen. Erlaubt sind bei E-Scootern eine Maximalgeschwindigkeit von 25 km/h. Insgesamt haben die Polizisten 13 E-Scooter aus dem Verkehr gezogen. Sie gehören hauptsächlich Minderjährigen, die Scooter von den Eltern bekommen haben. Eltern und Jugendliche, wenn sie schon strafmündig sind, werden angezeigt. Trauer um Hollywood-Schauspieler Sam Neill. Der Schauspieler, der mit Filmen wie Jurassic Park oder Das Piano weltbekannt wurde, ist im Alter von 78 Jahren gestorben. Sein Tod sei plötzlich und unerwartet gewesen, er sei krebsfrei gewesen, so seine Familie. Neill hatte 2023 eine Leukämieerkrankung öffentlich gemacht.
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3: Heute scheint größtenteils die Sonne. Im Laufe des Tages kommen zeitweise Quellwolken hinzu. Die Temperaturen steigen auf rund 32 Grad. Aktuell messen wir in Wien 25 Grad. Das war unser Wetterüberblick.
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3: Es ist kurz nach 10 Uhr und aktuell verzeichnen wir einige Verzögerungen in Wien. Auf der Donauuferautobahn kommt es zwischen Kagran und dem Knoten Kaisermühlen zu einem Stau aufgrund von Berufsverkehr. Auf der Autobahn Südosttangente gibt es ebenfalls einen Stau zwischen Hirschstetten und der Gürtellandstraße. Die Unfallstelle wurde jedoch bereits geräumt. Zudem ist die Wagramer Straße bis zur Lasalle-Straße zwischen dem Tunnel Kaisermühlen und der Vorgartenstraße von einem Stau betroffen, da hier dichterer Verkehr als normal herrscht. Rechnen Sie mit längeren Fahrzeiten in all diesen Bereichen. Wir wünschen eine gute Fahrt.
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1: Mit Alexander Fekonja. Autofahrerinnen und Autofahrer am Weg in den Urlaub aufgepasst. Oft gelten im Ausland nämlich andere Regeln als in Österreich. Unter anderem gilt beim Thema Alkohol in vielen Nachbarländern wie Tschechien, der Slowakei oder Ungarn am Steuer eine strenge 0,0 Promillegrenze. In Italien und Kroatien ist die Promillegrenze mit 0,5 gleich wie in Österreich. Die Strafen sind aber deutlich höher, sagt uns Christian Grazer vom VCÖ.
2: In Italien beträgt die Mindeststrafe für alkoholisiertes Lenken 545 Euro. Das ist schon einiges an Geld und auch andere Delikte sind teilweise spürbar teurer. In Italien kostet beispielsweise Handy am Steuer mindestens 250 Euro.
1: Auch wer zu schnell unterwegs ist, muss mit hohen Strafen rechnen. Bei bis zu 20 km/h über dem Tempolimit sind es in Italien mindestens 175 Euro, in Kroatien 130 Euro Strafe. Nach dem Absturz eines Kleinflugzeugs gestern in Gamming in Niederösterreich ist das Wrack nun geborgen worden. Ein Sachverständiger soll nun die Unfallursache klären. Der 47-jährige Pilot und eine gleichaltrige Frau sind ums Leben gekommen. Eine 15-jährige und ein 41-jähriger wurden schwer verletzt. Das Flugzeug ist bei einem Rundflug in einem abgelegenen Waldgebiet abgestürzt. Im Zentrum der USA hat es gestern neue Temperaturrekorde gegeben. In Salt Lake City und Billings ist das Thermometer auf 43 Grad geklettert, ein Allzeithoch seit über 150 Jahren. Die Hitze macht auch die Löscharbeiten bei Waldbränden schwieriger, die aktuell in Colorado und Utah wüten. Erst vor gut einer Woche hat es im Osten der USA eine ähnliche Hitzewelle gegeben. Und der Zoll hat am Flughafen Wien 5 geschmuggelte Hundewelpen gerettet. Eine Frau wollte sie mit gefälschten Gesundheitszeugnissen in die EU einführen. Die Tiere waren aber zu jung und in schlechtem gesundheitlichem Zustand. Die Zöllner haben ihr die Welpen abgenommen. Sie werden jetzt in einem Tierheim wieder aufgepäppelt.
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2: Mit Alexander Fekonja. Die gegenseitigen Angriffe zwischen dem Iran und den USA gehen weiter. Der Iran hat auch die Straße von Hormuz erneut gesperrt und das bereitet auch der EU Sorgen. Beim EU-Außenministertreffen in Brüssel drängt Außenministerin Beate Meindl-Reisinger auf eine Lösung. Beide Seiten müssten endlich an den Verhandlungstisch zurückkehren, denn
3: die Weltwirtschaft ist davon massiv betroffen, wenn diese Straße zu ist. Das spüren auch die Menschen in Österreich an der Zapfsäule. Das heißt, das ist ein ganz wesentliches Thema für uns, dass der Iran diese Straße offen hält. Ich halte es für sehr wichtig, dass man jetzt wieder versucht, der Diplomatie den Vorrang zu geben.
2: Die EU-Außenminister beraten heute in Brüssel aber auch über die Lage im Nahen Osten. Es geht vor allem um die Frage, ob es weitere Sanktionen für Israel geben soll, weil es illegale Siedlungen im Westjordanland ausgeweitet hat. Beschlossene Sache sind die neuen EU-Fluggastrechte. Der Rat der EU-Länder hat heute grünes Licht gegeben. Sie gelten dann Mitte nächsten Jahres. Familien mit minderjährigen Kindern dürfen dann gratis nebeneinander sitzen. Und der Papier-Boarding-Pass bleibt ein Recht. Bei den Entschädigungen ändert sich aber nichts. Bei Verspätungen ab 3 Stunden bleibt es bei einer Vergütung zwischen 250 und 600 Euro, wenn die Airline schuld ist. Die Hitzewellen in Italien setzen auch den Parmesan-Herstellern zu. Bei mehr als 40 Grad geben die Kühe nämlich bis zu 10% weniger Milch, die zudem an Qualität verliert. Auch die Lagerung wird teurer, weil die klimatisierten Reifelager mehr Energie brauchen. Die Branche erwirtschaftet jährlich rund 4,5 Milliarden Euro und ist ein wichtiger Wirtschaftsfaktor für die Region Emilia-Romagna. Finanzminister Markus Marterbauer hat Krebs. Die Diagnose hat er heute bekannt gegeben. Bei ihm ist ein Lymphom festgestellt worden. Ab heute wird er im AKH Wien behandelt. Die Therapie soll rund 3 Monate dauern. Marterbauer will sein Amt aber trotzdem weiter voll ausüben. Einzelne Termine könnten sich aber verschieben.
1: Kommen wir nun zum Wetter.
4: Heute Nachmittag scheint größtenteils die Sonne, während zeitweise Wolkenfelder durchziehen. Es bleibt trocken und die Temperatur erreicht rund 31 Grad. Der Wind weht mäßig bis lebhaft und dreht allmählich von Nord auf Nordost. Aktuell messen wir in Wien 28 Grad. Das war unser Blick auf das Wetter.
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4: Es ist kurz nach 12 Uhr und auf den Straßen herrscht aktuell freie Fahrt ohne wesentliche Zeitverluste. Kommen Sie gut und sicher an Ihr Ziel.
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1: Mit Alexandra Fekonja. Die Konsumentenschützerinnen und Schützer der Arbeiterkammer Oberösterreich haben getestet, wie teuer der Wocheneinkauf ist und haben dazu einen Warenkorb mit 20 Produkten zusammengestellt. Einmal haben sie Markenprodukte in den Supermärkten und Discounter gekauft und einmal Alternativprodukte wie Eigenmarken. Und wer zu diesen greift, kann da einige sparen, sagt uns Ulrike Weiß von der AK Oberösterreich.
2: Das für uns sehr Überraschende war, dass man da bei so einem Wocheneinkauf bis zu 24 Euro sparen kann, wenn man eben nicht die Markenprodukte wählt, sondern günstigere Alternativprodukte, zum Beispiel die Eigenmarken des Handels.
1: Aufs Jahr hochgerechnet lassen sich so bis zu 1.000 Euro sparen, so die Arbeiterkammer. Bis zu 50.000 Stellen könnte Volkswagen weltweit abbauen, das sagt Konzernchef Blume gegenüber Reuters heute. VW hat ein Fünftel mehr Kosten als vergleichbare Firmen, deshalb muss VW jetzt sparen. Details sind noch nicht bekannt, es sollen aber auch 4 Werksschließungen in Deutschland am Tisch liegen. Die gegenseitigen Angriffe zwischen dem Iran und den USA gehen weiter. Der Iran hat auch die Straße von Hormuz erneut gesperrt und das bereitet auch der EU Sorgen. Beim Außenministertreffen in Brüssel drängt Außenministerin Beate Meindl-Reisinger heute auf eine Lösung. Diskutiert wird da aber auch über die Lage im Nahen Osten. Es geht vor allem um die Frage, ob es weitere Sanktionen für Israel geben soll, weil es illegale Siedlungen im Westjordanland ausgeweitet hat. Die Wiener Polizei hat 5 mutmaßliche Drogendealer festgenommen und dabei 70 Kilo Marihuana und fast 7 Kilogramm Kokain sichergestellt. Bei 2 Einsätzen im April und Mai haben die Beamten zudem rund 9.800 Euro Bargeld beschlagnahmt. Die Verdächtigen sitzen bereits in U-Haft.
0: Kommen wir nun zum Wetter.
3: Heute Nachmittag scheint größtenteils die Sonne und trotz einiger Wolkenfelder bleibt es trocken. Die Temperatur erreicht rund 31 Grad. Aktuell messen wir in Wien 29 Grad. Das waren die Wetteraussichten.
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3: Es ist kurz nach 13 Uhr und aktuell melden wir keine lang andauernden Verkehrsbehinderungen oder Staus. Wir wünschen eine gute Fahrt.
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1: Mit Alexandra Fekonja. Bei den Neos hängt der Haussegen schief. Seit Parteimitbegründer Veit Dengler von der Partei ausgeschlossen wurde, Neos-Chefin Beate Meindl-Reisinger hat das Vorgehen der Pinken heute verteidigt. Denglers Vorwurf, dass Meindl-Reisinger einen autoritären Führungsstil habe, weist sie zurück. Der Rauswurf bleibt aber parteiintern ein Thema. Heute Abend sollen Neos-Mitglieder in einem Online-Meeting Fragen zum Fall an die Parteispitze stellen können. Der Nationalrat hat sich in die Sommerpause verabschiedet und passend dazu noch einmal Bilanz gezogen. 135 Gesetze sind in der Tagungsperiode 2025-2026 beschlossen worden, bei 53 Plenarsitzungen mit über 258 Stunden. Die meisten Beschlüsse gehen auf Regierungsvorlagen zurück. Davon sind rund 27% der Beschlüsse einstimmig ausgefallen. Wer beim Einkaufen zu günstigeren Alternativen wie Eigenmarken der Supermärkte greift statt zu Markenprodukten, kann sich einiges an Geld ersparen, zeigt ein Vergleich der Arbeiterkammer. Sie hat dafür einen Warenkorb mit 20 Produkten zusammengestellt. Bei Billa und Spar etwa lassen sich pro Einkauf bis zu 24 Euro sparen. Der Tipp von Ulrike Weiß von der AK Oberösterreich.
2: Alleine bei dem Korb mit diesen 20 Produkten summiert sich das bei 52 Kalenderwochen auf 1.000 Euro im Jahr, was man sich wirklich bei einem Wocheneinkauf insgesamt dann sparen kann, wenn man statt den bekannten Markenprodukten vielleicht einmal zur günstigeren Alternative greift.
1: Damit der Einkauf generell günstiger ausfällt, empfiehlt die AK immer, mit Einkaufsliste einzukaufen und außerdem den Griff zu saisonalem Obst und Gemüse. Das ist meist nicht nur günstiger, sondern auch umweltfreundlicher. Die EU und Großbritannien haben wegen Cyberangriffen neue Strafen gegen Russland verhängt. Betroffen sind auch hochrangige Mitglieder des russischen Militärgeheimdienstes. Die Hacker sollen in den vergangenen Jahren auch Ziele in Österreich angegriffen haben. Frankreich und Deutschland zitieren als Reaktion darauf nun auch die russischen Botschafter ins jeweilige Außenministerium.
0: Kommen wir nun zum Wetter.
3: Heute Nachmittag scheint größtenteils die Sonne, während zeitweise Wolkenfelder auftreten. Es bleibt trocken und die Temperatur erreicht rund 31 Grad. Aktuell messen wir in Wien 30 Grad. Das waren die Wetteraussichten.
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3: Es ist kurz nach 14 Uhr und aktuell melden wir keine lang andauernden Verkehrsbehinderungen oder Staus. Kommen Sie gut an Ihr Ziel.
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6: Ein herzliches Servus zu meiner Sendung So klingt's bei uns in Wien. Schön, dass Sie dabei sind und ich denke, Sie sind vielleicht auch so wie ich in Urlaubsstimmung und das habe ich heute zum Motto meiner Sendung gemacht und den Beginn, die Begrüßung sozusagen, übernehmen gleich die Sirtaki-Schrammeln mit der Charlotte Ludwig mit Kalimera, schöner Tag!

Das waren die Prahlgeiger mit noch einmal einem Lied von Freddy Gradinger, Mir san auf der Insel daheim. Und dazu passt perfekt Am blauen Donaustrand, ein Lied von den legendären Kremser Alben. Und das hören wir jetzt von Walter Berry und Angelika Kirchschlager. Und dann hören wir vom Trio Wien, vom Wienerwald zum Balmenstrand.

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0: Ja, was wäre eine Urlaubssendung ohne Camping von Biron und Knapp? Das wird ja auch immer beliebter, das Campen, was ja sicher auch mitunter an den Preisen liegt, an den immer steigenden, die ja einen Urlaub oft schon unleistbar machen. Und dann muss man ja fairerweise, wenn man selber unterwegs ist, auch noch Sprit, Mautgebühren und sämtliches anderes dazu rechnen. Und anstrengend ist das Selberfahren natürlich auch. Und dazu hat Gerhard Bronner ein Lied geschrieben, das er uns auch jetzt selber spielt und singt. 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

das war das Duo Inzersdorfer Unkonserviert mit einem weiteren Lied von Biron und Knapp, Bella Venezia. Und jetzt kommt das Hans-Ecker-Trio mit Was Sulli auf Mallorca.

Ein Wiener auf Urlaub, das haben wir jetzt gehört von Otto Lechner, Willi Lehner, Tommy Häuser und Rudi Kogeloo. Und dem schließt sich jetzt Freddy Gradinger selbst an mit noch einem eigenen Lied, Das Meer der Wiener. Und ich kann das wirklich nur bestätigen, denn wenn wir zu unserer heurigen Schifffahrten jetzt am Neusiedlersee fahren, es ist wirklich das reinste Urlaubsfeeling. Und dazu passt aber auch noch perfekt zu unserer Spezialität als Wiener mit Urlaub verbunden. Das erste nach dem Urlaub ist ein Schnitzel. Und das hören wir von Wolf.

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0: die Fahrkarten nach Wien, ein Lied von Lothar Stoib und Beppe Katerka, hat mein Vater zum Flugticket nach Wien umgeschrieben. Und den haben wir auch gerade mit Franz Horacek gehört. Und das Lied widme ich dem Heinz Kanive, der sich so sehnlichst wieder gewünscht hat, den Papa im Radio zu hören. Und damit komme ich leider auch zum Ende der Sendung und unserer kurzen Urlaubsreise. Ich hoffe, die Auswahl meiner Lieder hat Ihnen gefallen, Sie gut unterhalten und vielleicht sogar ein bisschen in Urlaubsstimmung gebracht. Und dazu passt jetzt noch abschließend gut A Landung in Schwechat. Das hören wir von Kurt Stöfker. Und für sicher viele passend Sehnsucht und Heimweh. Das hören wir von Franz Horacek und Fredrik Gradinger. Bis zum nächsten Mal. Ihre Marion Zipp.
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3: Mit Alexander Fekonja. Wer aus dem Urlaub Mitbringsel nach Hause mitbringt, sollte aufpassen. Das Landwirtschaftsministerium warnt heute vor Souvenirs aus Nicht-EU-Ländern sowie Weinhandel. Vorsicht gilt vor allem bei Lebensmitteln, Tieren oder Pflanzen.
4: Ja, und vor allem aus Ländern wie der Türkei, Ägypten oder aus asiatischen Ländern warnen heute Landwirtschaftsminister Totschnig und Staatssekretärin Aibinger-Miedl. Allein im ersten Halbjahr hat der Zoll am Flughafen Wien rund 3 Tonnen Obst, Gemüse und Pflanzen beschlagnahmt, meist exotische Früchte wie Mangos oder Zitrusfrüchte. Der Grund, damit können Schädlinge und Krankheitserreger eingeschleppt werden, die in der EU jährlich rund 12 Milliarden Euro Schaden verursachen. Wer sich nicht an die Regeln hält, riskiert Verwaltungsstrafen oder sogar strafrechtliche Konsequenzen.
3: Besonders kurios war heuer übrigens auch der Fund von 7 lebenden Waranen und 150 toten Seepferdchen, die der österreichische Zoll beschlagnahmt hat. Nach 3 Tagen ist der Waldbrand im Osttiroler Fehrigen endgültig gelöscht. Die Feuerwehr hat heute Mittag Brand ausgegeben. Zuletzt waren noch Drohnen im Einsatz, die mit Wärmebildkameras einzelne Glutnester aufgespürt haben, die dann beseitigt wurden. An den stärksten Löschtagen waren rund 170 Feuerwehrleute im Einsatz. Die genaue Brandursache ist weiter unklar. Für den Wiederaufbau im Gazastreifen sind bei einer EU-Konferenz in Brüssel rund 884 Millionen Euro zugesagt worden. Das Geld kommt von einer neuen Initiative namens Team Gaza, an der unter anderem Österreich, Großbritannien, Norwegen und Japan beteiligt sind. Fließen soll das Geld zunächst in die Wasserversorgung und in die Abfallwirtschaft. Weil ein französischer Student einen Strohhalm aus einem Getränkeautomaten abgeleckt und dann wieder zurückgesteckt hat, muss der 19-Jährige jetzt vor Gericht. Er hat davon ein Video auf Instagram gepostet. Die Justiz wirft ihm Sachbeschädigung und Störung der öffentlichen Ordnung vor. Das könnte bei einem Schuldspruch 2 Jahre Gefängnis oder eine Geldstrafe bedeuten.
2: Kommen wir nun zum Wetter.
5: Heute Nachmittag scheint größtenteils die Sonne, während zeitweise Wolkenfelder durchziehen. Es bleibt trocken und die Temperatur erreicht rund 31 Grad. Der Wind weht mäßig bis lebhaft und dreht allmählich von Nord auf Nordost. Aktuell messen wir in Wien 31 Grad. Das waren die neuesten Wetterinformationen.
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5: Es ist kurz nach 15 Uhr und aktuell melden wir keine lang andauernden Verkehrsbehinderungen oder Staus. Wir wünschen eine sichere Fahrt.
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1: Ich bedanke mich. Ich bedanke mich noch einmal überall ganz herzlich in allen Reihen, auf allen Plätzen. Danke! Danke! Na, Moment!

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1: Mit Alexander Fekonja. Zeugen im Pilnacek-Urausschuss wurden auf unangenehme Fragen vorbereitet. Das wirft die FPÖ dem Innenministerium vor. Ein internes Papier, das den Freiheitlichen vorliegen soll, soll Beamten gezeigt haben, wie man kritische Fragen abwehren kann. Für FPÖ-Generalsekretär Christian Hafenecker ist deswegen klar:
2: Die politische Einflussnahme ist in diesem Fall amtlich belegt und die Vorgehensweise zeigt auch, dass die Politik hier ganz stark mitgemischt hat. Und genau deswegen müssen wir über die politische Einflussnahme auch gar nicht mehr spekulieren.
1: Hafenecker fordert nun Innenminister Karner auf, das Dokument bis Freitag offiziell herauszugeben, sonst will die FPÖ es selbst veröffentlichen. Nach dem Absturz eines Kleinflugzeugs gestern in Gamming in Niederösterreich ist das Wrack geborgen worden. Ein Sachverständiger soll jetzt die Unfallursache klären. Für den 47-jährigen Piloten wurde eine Obduktion angeordnet. Eine gleichaltrige Frau ist ebenfalls ums Leben gekommen. Eine 15-jährige und ein 41-jähriger wurden schwer verletzt. Die Jugendliche dürfte das Spital aber noch heute verlassen können. Wer aus dem Urlaub Obst, Pflanzen oder Tiere mitbringt, sollte aufpassen. Aus Nicht-EU-Ländern wie der Türkei, Ägypten oder aus asiatischen Ländern ist das oft verboten, weil damit Schädlinge eingeschleppt werden können, die der heimischen Natur schaden. Bei Verstößen drohen Verwaltungsstrafen oder sogar strafrechtliche Konsequenzen, warnt heute Landwirtschaftsminister Totschnig. Und Marius Borg-Høiby, der Sohn der norwegischen Kronprinzessin Mette Marit, kommt aus der U-Haft frei. Ein Gericht in Oslo hat für die nächsten 4 Wochen Hausarrest mit elektronischer Fußfessel angeordnet. Høiby ist im Juni wegen Vergewaltigung und Gewalt gegen eine Ex-Freundin zu 4 Jahren Haft verurteilt worden. Das Urteil ist aber noch nicht rechtskräftig.
0: Kommen wir nun zum Wetter.
3: Der Tag endet sehr warm und recht sonnig, während die Nacht oft klar oder höchstens leicht bewölkt verläuft. Der Nordostwind flaut langsam ab. Die Tiefstwerte liegen zwischen 15 und 21 Grad. Aktuell messen wir in Wien 31 Grad. Das war das Wetter.
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3: Es ist kurz nach 16 Uhr und im Moment sind uns keine größeren Verkehrsbehinderungen gemeldet. Wir wünschen eine gute Fahrt.
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1: 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Ja, ja. 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Ja, und das kann man ja auch bei allen großen Dichtern nachlesen. Nicht? 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
1: Mit Alexander Fekon, ja. Kein Social Media vor dem 13. Lebensjahr, das schlagen Experten nun in der EU vor. Für ältere Jugendliche sollen TikTok und Co. zumindest beschränkt werden, wenn die Plattformen sie nicht vor Suchtgefahren, Gewalt und Hass-Content schützen. EU-Kommissionspräsidentin Ursula von der Leyen stellt klar, Eltern sollen ihre Kinder erziehen und nicht Algorithmen.
2: We in Europe believe that parents bring up our kids and not predatory algorithms.
1: Im Herbst soll dann klar sein, wie aus den Empfehlungen EU-Gesetze werden. Finanzminister Markus Marterbauer hat heute bekannt gegeben, dass er an Krebs erkrankt ist. Bei ihm wurde ein Lymphom diagnostiziert, das aber sehr gute Heilungschancen aufweise. Ab heute wird Marterbauer im AKH Wien behandelt. Die Therapie soll rund 3 Monate dauern. Sein Amt will der Finanzminister aber trotzdem weiter voll ausüben. Einzelne Termine könnten sich aber verschieben. Zeugen im Pilnacek-U-Ausschuss wurden auf unangenehme Fragen vorbereitet. Das wirft die FPÖ dem Innenministerium vor. Ein internes Papier, das der FPÖ vorliegt, soll Beamten gezeigt haben, wie man kritische Fragen abwehren kann. FPÖ-Generalsekretär Hafenecker spricht von politischer Einflussnahme und fordert Innenminister Karner auf, das Dokument bis Freitag offiziell herauszugeben. Sonst will die FPÖ es selbst veröffentlichen. Grünes Licht gibt es für die neuen EU-Fluggastrechte. Sie gelten dann ab Mitte nächsten Jahres. Familien mit minderjährigen Kindern dürfen dann gratis nebeneinander sitzen und der Papierboarding-Pass bleibt. Bei den Entschädigungen ändert sich aber nichts. Bei Verspätungen ab 3 Stunden bleibt es bei 250 und 600 Euro, wenn die Airline schuld ist.
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3: Der Tag endet sehr warm und recht sonnig, während die Nacht oft klar oder höchstens leicht bewölkt verläuft. Der Nordostwind flaut langsam ab. Die Tiefstwerte liegen zwischen 15 und 21 Grad. Aktuell messen wir in Wien 32 Grad. Morgen wird es zunächst sonnig und heiß. Im Laufe des Tages sind jedoch zeitweise mehr Wolken und eventuell Gewitter möglich. Die Temperaturen steigen auf bis zu 32 Grad. Das waren die neuesten Wetterinformationen.
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3: Es ist kurz nach 17 Uhr und aktuell verzeichnen wir einige Verzögerungen. Es gibt einen Stau mit einem Zeitverlust von 20 Minuten aufgrund einer Blockabfertigung. Außerdem ist die Strecke durch ein defektes Fahrzeug behindert, was zusätzliche Verzögerungen verursacht. Eine Umleitung ist eingerichtet, um den Verkehr umzuleiten. Es kommt zu einer Verzögerung von 15 Minuten aufgrund von Bauarbeiten. Zudem gibt es einen weiteren Stau, der durch einen Unfall verursacht wurde, was zu einem Zeitverlust von 25 Minuten führt. Eine Umfahrung ist empfohlen. Rechnen Sie mit längeren Fahrzeiten in all diesen Bereichen. Wir wünschen eine gute Fahrt.
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1: Stimmt es, dass Barfußgehen gesund ist? Beim Barfußgehen werden Bänder, Sehnen und Muskeln vermehrt durchblutet und trainiert, die von der Natur als wichtiger Bestandteil des Bewegungsapparates vorgesehen sind, aber durch das Tragen von Schuhen oft verkümmert. Beim Barfußgehen werden Bänder, Sehnen und Muskeln vermehrt durchblutet und trainiert, die von der Natur als wichtiger Bestandteil des Bewegungsapparates vorgesehen sind, aber durch das Tragen von Schuhen oft verkümmert sind. Wer also gesunde Füße hat und nicht etwa langjährig an Diabetes mit der Komplikation von Nervenproblemen leidet, sollte vermehrt barfuß auf Wiesen oder Erdboden gehen. Ich bedanke mich für Ihr Interesse und freue mich auf das nächste Mal.
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0: Newsflash!
1: In den letzten Monaten ist die Zahl der vermissten Personen dramatisch angestiegen. Die jüngste Veröffentlichung der lokalen Polizeibehörde berichtet von einem weiteren tragischen Fall. Es handelt sich um ein 19-jähriges Mädchen, das zuletzt vor 14 Tagen gesehen wurde. Die Polizei schließt die Möglichkeit nicht aus, dass es sich hier um ein Verbrechen handelt.

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11: Am Grabensmittag. Da ist einer gelegen, mit Backpapier zudeckt. Nur die Schuhe waren zum Sehen. Zuerst gibt's da einen Ries, dann geht man vorbei. Am besten nicht hinschauen. Aha, Polizei. Man geht dran vorbei. So rennt man geschwind weiter und denkt kurz noch dran, wer ist es nur gewesen? Noch die Schuhe war es ein Mann. Ein alter, ein junger, ein besserer Herr. Ein hiesiger oder ein Tschusch, ein Montär. Vielleicht war es ein besserer Herr. Was kann ihm denn gefällt haben? Haben sie ihn überführt? Ein Selbstmord? Ein Herzschlag? Meinst, hat er was gespürt? Dann sieht man ihm gehen.

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2: Mit Alexander Fekonja. TikTok, Instagram und Co. erst ab 13, so lautet die Empfehlung eines EU-Expertenberichts, der heute in Brüssel von EU-Kommissionschefin von der Leyen vorgestellt wurde. Ein Gesetz dazu soll im Herbst kommen. Den Tech-Firmen müsse ein Riegel vorgeschoben werden, um Kinder zu schützen, denn teilweise nutzen viele Social Media bereits 4 bis 6 Stunden am Tag. Das sind hochgerechnet 20 Lebensjahre, so von der Leyen.
3: 6 hours every day, this adds up to 20 years of their life.
2: Auch in einer Eurobarometer-Umfrage sind 2/3 für das Gesetz, weil sie Angst um ihre Kinder haben, vor allem wegen Mobbing im Netz und sexueller Ausbeutung. In Aspach in Oberösterreich hat die Polizei heute ein 4-jähriges Mädchen aus einem überhitzten Auto gerettet. Das Kind war angeschnallt, stark verschwitzt und konnte sich nicht selbst befreien. Die Mutter hatte in der Zwischenzeit jemanden in einem nahen Wohnhaus besucht. Sie wird nun angezeigt. Wieder einmal geht es im Konflikt zwischen den USA, Israel und dem Iran um die Straße von Hormus. US-Präsident Donald Trump will die Kontrolle über die Meerenge übernehmen, sagt er heute gegenüber Fox News. Das iranische Militär weist das vehement zurück. Von einer Feuerpause ist keine Rede mehr. Am Wochenende hat es wieder gegenseitige Angriffe gegeben. Die ursprünglich vereinbarte 60-tägige Waffenruhe ist zur Hälfte vorbei. Und einen Tag vor dem WM-Halbfinale zwischen Frankreich und Spanien sorgt eine rassistische Äußerung von Spaniens Ex-Ministerpräsident Rajoy für Wirbel. In einem Gastbeitrag für eine Digitalzeitung hat er geschrieben, Frankreichs Kader sei zwar top, aber ohne Franzosen. Der amtierende spanische Regierungschef Sanchez hat sich klar von den Aussagen distanziert. Auch aus Frankreich kommt scharfe Kritik.
1: Kommen wir nun zum Wetter.
4: Der Tag endet sehr warm und recht sonnig, während die Nacht oft klar oder höchstens leicht bewölkt verläuft. Die Temperaturen sinken auf Werte zwischen 15 und 21 Grad. Der Nordostwind flaut langsam ab. Aktuell messen wir in Wien 31 Grad. Morgen wird es zunächst sonnig und heiß. Im Laufe des Tages sind jedoch zeitweise mehr Wolken und eventuell Gewitter möglich. Die Temperaturen erreichen bis zu 32 Grad. Das war unser Wetterüberblick.
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4: Es ist kurz nach 18 Uhr und aktuell verzeichnen wir einige Verzögerungen. Es gibt einen Stau mit einem Zeitverlust von etwa 30 Minuten aufgrund eines Unfalls sowie eine Baustelle, die ebenfalls zu Verzögerungen führt. Eine Blockabfertigung sorgt für einen Zeitverlust von 25 Minuten, während ein Stau aufgrund von Überlastung 15 Minuten Verzögerung verursacht. Es kommt zu einem Stau mit einem Zeitverlust von 40 Minuten aufgrund eines Unfalls und einer weiteren Baustelle, die 15 Minuten Verzögerung mit sich bringt. Rechnen Sie mit längeren Fahrzeiten in all diesen Bereichen. Wir wünschen eine gute Fahrt.
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mit Christel Prager und Musik kennt keine Grenzen, habe ich meine heutige Wiener Melange begonnen. Weiter geht es mit dem Innviertler Packel und June Marconi, Arklanslatte.

Das war Katja Brauneis mit Das Lerchel von Herrn Eus. Wann im Himmel droben täten die Schrammen spülen, das hören wir von den Wiener Artschrammen.

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Das war der Walter Geidos. Und nun kommen die Sunset Four mit Horst Kmähler. Nach Haus zu dir, mein Wien.

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0: Von Mike Steindl haben wir Ich kenn ein kleines Wegerl, na wo, im Helenental, natürlich. Ja, und jetzt kommt das Gurus Schramme Quartett mit Herrgott aus Stahl in einer ganz speziellen Fassung.
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0: Von Carlo Cover haben wir nach 4/4 Wein gehört. Ich hab die ganze Nacht von mir geträumt. Ja, Fritz Glaser singt uns diesen Titel.
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Das waren jetzt Fredi Gradinger und Kurt Stromer mit dem Donauinsellied. Ja, und vom Alpenland Sepp und Co. hören wir Ich fahr mit dem Taxi.

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Übers Herz von einem echten Werner haben Katharina Wienand und Andreas Ertl gesungen. Weiter geht es nun mit Otto Hablit und der Vorstadt-Kombo. Was ist Ihr Wunsch?

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4: Mit Alexander Fekon, ja. Alle, die mit dem Auto auf Urlaub fahren, sollten beachten, dass im Ausland oft andere Regeln gelten. So ist zum Beispiel die Promillegrenze in vielen EU-Ländern deutlich niedriger, die Strafen dabei höher als hierzulande, sagt uns Christian Grazer vom VCÖ.
5: In Estland, Polen, Schweden, Norwegen gilt 0,2 Promille, in unseren Nachbarländern Slowakei, Tschechien und Ungarn sowie auch in Rumänien 0,0 Promille. In Kroatien und Italien ist die Promillegrenze gleich wie bei uns.
4: Auch zu schnell fahren kann teuer werden. Bei 20 km/h drüber zahlt man in Italien mindestens 175 Euro. In Kroatien sind es 130 Euro. Gerade bei Freilandstraßen gilt in Italien und Kroatien häufiger Tempo 90 oder 80. Gegen den bereits verurteilten Ex-Geheimdienstler Egisto Ott gibt es eine weitere Anklage. Er soll 2017 geheime Infos über den Verfassungsschutz an einen Journalisten weitergegeben haben. Auch sein früherer Vorgesetzter Martin Weiß ist mit angeklagt, hält sich aber in Dubai auf. Für beide gilt die Unschuldsvermutung. Ein Prozess ist im Herbst zu erwarten. Es ist der schlimmste Waldbrand seit langem, der aktuell im Großraum Paris wütet. Im Wald von Fontainebleau sind bereits rund 800 Hektar abgebrannt. Etwa 200 Menschen mussten in Sicherheit gebracht werden. Löschflugzeuge holen sich ihr Wasser direkt aus der Seine. Bis zu 500 Feuerwehrleute sind im Einsatz. Die Behörden schließen Brandstiftung nicht aus. Verletzt wurde bisher aber niemand. Kein Social Media vor dem 13. Lebensjahr, so lautet die Empfehlung eines EU-Expertenberichts, der heute in Brüssel von EU-Kommissionschefin von der Leyen vorgestellt wurde. Ein konkretes Gesetz dazu soll im Herbst folgen. Österreich wartet aber nicht auf die Union und plant unabhängig davon ein eigenes Social Media-Verbot für Kinder unter 14. Ähnliche Pläne gibt es auch in Frankreich, Spanien, Dänemark und Griechenland.
3: Kommen wir nun zum Wetter.
6: Der Tag endet sehr warm und recht sonnig, während die Nacht oft klar oder höchstens leicht bewölkt verläuft. Die Temperaturen sinken auf Werte zwischen 15 und 21 Grad. Der Nordostwind flaut langsam ab. Aktuell messen wir in Wien 30 Grad. Morgen wird es zunächst sonnig und heiß. Im Laufe des Tages sind jedoch zeitweise mehr Wolken und eventuell Gewitter möglich. Die Temperaturen erreichen bis zu 32 Grad. Das waren die neuesten Wetterinformationen.
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6: Es ist kurz nach 19 Uhr und auf den Straßen herrscht aktuell freie Fahrt ohne wesentliche Zeitverluste. Gute Fahrt und passen Sie auf sich auf.
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1: Mit Alexander Fekon, ja. Wirtschaftsminister Hartmannsdorfer will, dass Österreichs Industrie vom weltweiten Rüstungsboom profitiert. Waffenexporte sollen künftig schneller genehmigt werden. Auch gesetzliche Regeln zur Neutralität will er klarer fassen, damit Firmen wissen, was erlaubt ist und was nicht. Österreich hat vergangenes Jahr Rüstungsgüter um fast 4 Milliarden Euro exportiert. Größter Abnehmer waren die USA. Wer beim Einkaufen zu günstigeren Alternativen wie Eigenmarken der Supermärkte greift statt zu Markenprodukten, kann sich einiges an Geld ersparen, zeigt ein Vergleich der Arbeiterkammer. Sie hat dafür einen Warenkorb mit 20 Produkten zusammengestellt. Bei Billa und Spar etwa lassen sich pro Einkauf bis zu 24 Euro sparen. Der Tipp von Ulrike Weiß von der AK Oberösterreich.
2: Alleine bei dem Korb mit diesen 20 Produkten summiert sich das bei 52 Kalenderwochen auf 1.000 Euro im Jahr, was man sich wirklich bei einem Wocheneinkauf insgesamt dann sparen kann, wenn man statt den bekannten Markenprodukten vielleicht einmal zur günstigeren Alternative greift.
1: Damit der Einkauf generell günstiger ausfällt, empfiehlt die AK immer, mit Einkaufsliste einzukaufen und außerdem den Griff zu saisonalem Obst und Gemüse. Das ist meist nicht nur günstiger, sondern auch umweltfreundlicher. Die Förderung für Photovoltaikanlagen sorgt weiter für Kritik. Beim jüngsten Fördercall seien alle Mittel bereits nach 33 Sekunden vergeben gewesen. Von rund 28.000 Anträgen konnten nur etwa 3.000 berücksichtigt werden. Die Elektrotechnikbranche kritisiert das und fordert ein planbareres System. Das Wirtschaftsministerium reagiert und will bei der PV-Förderung nachbessern. Finanzminister Markus Marterbauer hat heute bekannt gegeben, dass er an Krebs erkrankt ist. Bei ihm wurde ein Lymphom diagnostiziert, das aber sehr gute Heilungschancen aufweise. Ab heute wird Marterbauer im AKH Wien behandelt. Die Therapie soll rund 3 Monate dauern. Sein Amt will der Finanzminister aber trotzdem weiter voll ausüben. Einzelne Termine könnten sich aber verschieben.
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